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0: Einen schönen guten Morgen heute am Montag, dem 14. September. Jetzt sind offiziell in allen Bundesländern die Ferien vorbei. Dementsprechend allen, die heute den ersten Schultag haben, einen besonders schönen und erfolgreichen Start in den Tag.
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Servus und guten Morgen an diesem 14. September. Vielleicht genießen Sie gerade die ersten ruhigen Minuten des Tages, bevor das Gedankenkarussell wieder richtig in Fahrt kommt. Lassen Sie uns gemeinsam entspannt in die neue Woche reinstarten mit dem Feel Good Sound für Österreich hier auf YouLive.

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2: 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Und ich habe heute noch einen Musikwunsch für dich von Eva Max Kings and Queens. Vielen Dank für alles und ich hoffe, du besuchst uns ab und zu.
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0: Jetzt ist wieder Festelzeit. Gerade am Land in den Ortschaften, da wird gefeiert, was das Zeug hält. Ein Feuerwehrfest da, ein Oktoberfest dort. In München zum Beispiel startet es an diesem Samstag. Und darum fragen wir euch diese Woche, was ist auf so einem Zeltfest euer ganz persönlicher Jö-Moment? Andrea von Penny, 75, 56 in Klagenfurt-Görzerallee. Was ist es bei dir?
1: Also ich war gerade das letzte Mal bei unserem Feuerwehrfest in Unterbergen und mein Jö-Moment ist, wenn wir alle zusammen stark sind, das Zeltfest gut besucht ist und wir am späten Nachmittag noch gemeinsam zusammen was trinken können.
0: Lässig und vielleicht hoffentlich die vielen Einnahmen für die Feuerwehr feiert. Hast du heute noch einen Musikwunsch? Magst du Grüße loswerden?
1: Ich wünsche mir gern vom Nockholm Quintett, wonach sieht's denn aus? Und wünsche meinen Arbeitskollegen in der Filiale 7556 einen wunderschönen Nachmittag noch.
0: Und damit allerseits einen erfolgreichen Start in die neue Woche. Wir hören uns am Mittwoch wieder. Baba, eure Claudia.

0: Einen schönen guten Morgen heute am Montag, dem 14. September. Jetzt sind offiziell in allen Bundesländern die Ferien vorbei. Dementsprechend allen, die heute den ersten Schultag haben, einen besonders schönen und erfolgreichen Start in den Tag.
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Servus und guten Morgen an diesem 14. September. Vielleicht genießen Sie gerade die ersten ruhigen Minuten des Tages, bevor das Gedankenkarussell wieder richtig in Fahrt kommt. Lassen Sie uns gemeinsam entspannt in die neue Woche reinstarten mit dem Feel Good Sound für Österreich hier auf YouLive.

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0: 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Montag 9 Uhr und fühlt sich genauso jung wie ich? Nicht. Ich spüre jedes Gelenk, wenn das Wetter so umschlägt wie aktuell. Wäre am liebsten im Bett liegen geblieben, eingekuschelt mit Songs wie diesem. Schnulzen hören bei Regenwetter. Das kann einfach was, oder? Und geht Gott sei Dank auch in der Arbeit. Dazu lauter Dinge, die das Leben schöner machen. Der YouLife Lifestyle-Check wartet diese Stunde auf Sie. Gleich mit einem Lichtstrahl in Sachen Jugendsprache. Vielleicht hilft uns das, um uns ein bisschen jünger zu fühlen. Wir schauen uns die Finalisten im Rennen ums Jugendwort des Jahres an. Davor aber noch Details zum Wetter.
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0: Also die Regenschirme hatten in vielen Regionen definitiv schon Frühdienst heute. Oft sind wir grau und nass hineingestartet in die Woche. Im Westen und Süden zeigt sich aber doch hier und da ein bisschen was von der Sonne. Speziell heute am Nachmittag. Da werden die Wolken dann generell ein bisschen lockerer. Besonders von Vorarlberg bis Oberösterreich und auch eben in Kärnten. Im Osten, da könnte es sein, dass sich einzelne Regenschauer noch ein bisschen länger halten. Da heißt es den ganzen Tag gemütlich angehen. Die Tageshöchstwerte, die schaffen es auf 17 bis 25 Grad.
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3: Rage Bates, Crash Out und Peak. Das sind die drei Finalisten im Rennen um den Titel Jugendwort des Jahres 2026. Das ein oder andere von diesen drei wird Ihnen sicher schon mal zu Ohren gekommen sein. Aber was heißen die eigentlich? Unser YouLife-Praktikant Lorenz weiß da genau Bescheid.
4: Crash Out übersetzt nichts anderes wie Ausrasten. Aber dieses Crash Out-Gen soll eine wirklich starke emotionale Eskalation beschreiben. Also kein einfaches Beschweren. Am meisten verwende ich es, wenn ich mit Freunden unterwegs bin und wir uns gegenseitig einfach ein bisschen sticheln, dann geht schon der ein oder andere mal Crash Out. Auf dem zweiten Platz hätte ich Ragebait und das ist nichts anderes, als wenn ich jemanden absichtlich provoziere, meist die richtigen Knöpfe drücke, wo ich weiß, okay, das führt ihn zu Wut und das verwende ich auch natürlich am meisten mit meinen Freunden oder auch mit meiner Familie hier und da und das gehört doch auch einmal ein bisschen zur Liebe dazu. Peak, wirklich das absolut Beste, was man sich vorstellen kann. Zum Beispiel dieser Film, der war jetzt richtig Peak oder diese Party ist einfach nur

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0: Endlich wieder Temperaturen zum Kuscheln. Die Schmuselippen, die wir dafür brauchen, holen wir uns ganz easy mit den Tipps von Beauty-Expertin Michelle Worresch.
1: Dadurch die Lippe selber keine Feuchtigkeit produziert, das wissen viele nicht, sondern die Haut um die Lippe rundherum, ist es ganz, ganz wichtig, die nicht einfach fett mit Vaseline zuzuschmieren, was viele eben schwören, weil dann verstopfe ich eigentlich die Poren rundherum und kann keine Feuchtigkeit produzieren, sondern wirklich was Rückfettendes, wie eben verschiedene Öle und ganz, ganz, ganz wichtig, nicht ständig drüber lecken. Weil das ist auch immer so ein Ding, was viele tun und das trocknet die Lippen halt auch ab.
0: Ich schwöre ja auf getönte Lippenöle. Absolutes Beauty-Highlight in meinem Schminktascherl im Herbst.
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0: Romantikfans, aufgepasst! Wer beim Lesen gerne auf Reisen geht und eine schöne Liebesgeschichte genießen möchte, für den hat Doris Kotscher von den Stadt-Wien-Büchereien einen Tipp aus der Buchreihe Love and the City von Annabel French. Das Buch, der schwimmende Buchladen von Amsterdam. Worum geht's?
1: Es gibt wieder mal eine Protagonistin, die genug von ihrem Alltag hat und von ihrem öden Bürojob und sie zieht nach Amsterdam und hat dort einen Stand auf dem Blumenmarkt. Sie wohnt auf einem Hausboot, auch sehr idyllisch natürlich, verliebt sich in ihren Hausbootnachbarn, was natürlich wie immer in solchen Büchern nicht ganz komplikationslos ist, aber am Ende wieder alles super und alle sind happy und ein Wohlfühlbuch.
0: Der ideale Lesetipp für alle, die den Alltag für ein paar Stunden entfliehen möchten.
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0: Hallo am Montagvormittag mit You Live, mit dem Feelgood Sound für Österreich. Nehmen wir übrigens wortwörtlich, gell? Feelgood von Avec ist der Beweis. Gleich Song Nummer 1 diese Stunde bei mir, der Name ist Programm. Ich bin Antonia Pernkopf, ich freue mich, dass Sie da sind und zwar trotz Pisswetter.
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0: Ich habe mir heute in der Früh gedacht, ja, so schlimm wird es schon nicht sein, fahren wir trotz der paar Regentropfen mit dem Rad in die Arbeit, wir sind ja nicht aus Zucker. Sagen wir so, ich hoffe, Sie waren schlauer als ich, nass bis auf die Knochen bin ich angekommen, mittlerweile aber dank am heißen Tee wieder aufgewärmt. Oft bleibt es heute auch nass in Österreich, speziell im Osten. Im Süden haben Sie Glück, da schaut nämlich auch die Sonne vorbei. Am Nachmittag könnten Sie dann auch von Vorarlberg bis Oberösterreich ein bisschen was von der Sonne haben, da reißt es oder lockert zumindest auf. Die Temperaturen, die werden deshalb auch noch wärmer, zwischen 17 und 25 Grad sind möglich.
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0: bald geht's los mit unseren Lieblingsfesteln in Österreich. Kirtag und Co. Am 24. September startet zum Beispiel die Wiener Wiesn im Prater und wir bereiten uns jetzt schon darauf vor.
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0: Jedes Jahr aufs Neue regnet es nämlich Jö-Momente, wenn der September losgeht und wir die Dirndlblusen und Lederhosen bereit machen. Aber worauf freuen wir uns am meisten?
2: Für mich ist es schöner eigentlich, wenn man dort ungezwungen alte Bekannte sieht und einfach die Atmosphäre genießen kann.
0: Es duftet nach Grillhändl, Leute lachen, die Musik passt. Ja, das wird super.
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0: seit mehr als 3 Jahrzehnten gute Musik. Und zwar verlässlich. Das schaffen nicht viele, aber wenn sie es schaffen, dann richtig. Jamiroquai schaffen es definitiv, erfinden sich immer wieder neu. Man erkennt sie trotzdem aus Hunderten raus am ganz eigenen Sound. 2010 rausgekommen, zum Beispiel diese Nummer, Blue Skies, habe ich gleich für Sie in der Playlist Here of Your Life. Passt einfach perfekt in einen Montagvormittag, wo wir vielleicht noch ein bisschen brauchen, um richtig in der Woche anzukommen.
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1: Es ist der 14. September und wir lassen den Sommer zumindest in der Küche noch einmal kurz Gas geben. Wassermelone mal anders gibt's dafür heute zum Mittagessen. Was das heißt, schauen wir gleich jetzt im Topfgeflüster auf Your Life. Eine Stunde ganz viel Genuss und dazu gute Musik. Von Josh zum Beispiel aus Österreich gleich zum Start hinein. Details zum Wetter habe ich vorher auch noch.
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1: Ein richtig schöner Montagsmuffel ist das Wetter heute. Macht uns einen motivierten Start in die Woche ein bisschen schwer, zugegeben. Viele Wolken, oft auch Regen. Aber es wird noch besser. Im Laufe des Tages kommt die Sonne nämlich öfter raus. Vor allem bei Ihnen im Westen und auch im Süden von Österreich wird sogar noch richtig freundlich. Im Osten, da müssen Sie bis mindestens morgen auf die Sonne warten. Hier halten sich die Regenwolken recht hartnäckig. Tageshöchstwerte sehr unterschiedlich. Zwischen 17 und 25 Grad gehen sich aus.
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3: Wassermelone landet im Sommer normalerweise gut gekühlt auf unserem Teller, aber haben Sie sie schon mal auf den Griller gelegt? Klingt ungewöhnlich, schmeckt aber überraschend gut. Dafür die Wassermelone vierteln und in etwa 2 cm dicke Scheiben schneiden und die Schale darf da ruhig dranbleiben. Die Stücke kommen anschließend auf den heißen Rost und werden von jeder Seite 2 bis 3 Minuten gegrillt. Als Topping kommt eine Mischung aus braunem Zucker, gehackten Haselnüssen, Limettenabrieb und fein gehackter Minze drüber und zum Schluss noch ein paar Spritzer frischer Limettensaft. Ist einmal ein bisschen ein anderes Dessert für Ihren nächsten Grillabend.
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1: Ein Rezept für die schnelle Familienküche habe ich da heute für Sie. Kids lieben ja Mais. Haben Sie den schon mal in einem Ruckzuck-Risotto probiert? Vor allem frischer Mais bringt gerade jetzt, wo er Saison hat, eine angenehme Süße mit, die gerade bei den Kindern super gut ankommt. Also rohe Maiskörner vom Kolben runterhobeln und dann ab in die Pfanne, damit sich schöne Röstaromen entwickeln können. Dann kommt der Reis dazu und es wird weitergemacht, wie Sie sonst auch kennen beim Risotto. Dann wird schon nach wenigen Minuten cremig und duftet herrlich und es dauert nur noch ein paar Minuten, bis alles fertig ist. Ich stelle dann oft noch eine Schüssel reife Tomaten auf den Tisch dazu, die kann sich dann jeder drüber geben, wie er mag. Die bringen, finde ich, nochmal eine schöne Frische mit rein. Ich verspreche Ihnen, alle werden das lieben.
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1: Ich persönlich liebe Käse und deshalb darf er auch hier nicht fehlen. Am liebsten nehme ich frisch geriebenen Parmesan. Der kommt ganz zum Schluss noch in den heißen Risottotopf dazu und wird mit verrührt. Dadurch verteilt er sich erstens herrlich und Sie haben bei jedem Bissen was davon und das Risotto wird noch cremiger.
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0: Für Schwammerl-Fans ist jetzt wieder die schönste Zeit des Jahres, denn jetzt sprießen sie wieder. Wir haben unsere Jö-Live-Hörerinnen und Hörer gefragt, welches Gericht Ihnen mit Schwammerl am besten schmeckt. Maria.
1: Also am liebsten mag ich panierte Parasole. Die schmecken ja fast wie Schnitzel und auch Soße da dazu. Das ist dann so richtig lecker.
0: Herrlich. Und Jenny, was magst du?
2: Ich esse am liebsten Tagliatelle mit Steinpilzen zum Beispiel, weil das erinnert mich immer an den Italienurlaub. Als Geheimtipp immer mit Parmesan drüber.
0: Ob italienische Pasta mit Steinpilzen oder knusprig panierte Parasole, Schwammerl, die sorgen für Abwechslung auf dem Teller.
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0: für sie mit herzurichten in der Mittagspause. You rock my world. Solche kleinen Gesten machen es nämlich aus. Rocken unsere Welt, so wie eben gleich auch Michael Jackson. Das Wetter hingegen rockt eher nur mittel heute, würde ich meinen.
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0: Obwohl, es ist immer nicht unfair. Mittlerweile geht's nämlich eh. Langsam verzieht sich in den meisten Regionen der Regen. Auch die Wolken werden wieder weniger. Es kommt sogar die Sonne raus. Speziell bei Ihnen im Westen oder auch im Süden von Österreich. Wer allerdings im Osten unterwegs ist, sollte den Regenschirm noch nicht ganz wegpacken. Hier sind heute bis zum Abend hin Schauer möglich. Dementsprechend ist es hier auch kühler mit teilweise nur 17 Grad maximal. Mit Sonnenschein gehen sich allerdings bis zu 25 Grad aus.
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1: So, 14 Uhr jetzt. Heißt, eine Stunde bleibt uns noch, bis die Kids von der Nachmittagsbetreuung abgeholt werden müssen. Also nützen Sie die aus mit Zeit für sich selbst. Kaffee trinken in Ruhe und dazu ganz viel Musik. Wäre zum Beispiel ein guter Plan, oder? Musik, die uns noch einmal wachrüttelt, durchschüttelt. Von Justin Timberlake und Yesterday zum Beispiel. Der Billboard Sound für Österreich, so klingt er heute am Montagnachmittag, am 14. September. Natürlich werfen wir auch einen Blick aufs Wetter.
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1: Ein Nachmittag drinnen wartet im Osten von Österreich auf Sie. Hier kann es nämlich regnen bis zum Abend hin. Raus in den Park, irgendwo an die frische Luft geht's überall sonst. Da reißt es nämlich spätestens jetzt auf und die Sonne kommt durch. Im Süden und im Westen vor allem spätsommerliche Temperaturen von bis zu 25 Grad heißt das dort. Morgen dann übrigens für alle. Das Wetter dreht dann nochmal richtig auf.

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0: Hallo, You Live. Genau, mit dem Feelgood-Sound für Österreich und jetzt speziell mit einem Song, auf den wir sehr lang gewartet haben. Martin Garrix und Ed Sheeran, Repeat It. Seit 2015 kursiert dieser Song als unveröffentlichte Fanhymne durchs Netz, nachdem Martin Garrix ihn am Ultra Music Festival gespielt hat. Dieses Jahr im Mai ist er endlich rausgekommen und wir lieben ihn. Sie können sich gleich selbst davon überzeugen. Davor schauen wir noch aufs Wetter.
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0: Lieben wir auch, speziell im Westen und im Süden von Österreich. Da ist es herrlich sonnig jetzt am Nachmittag und kriegt noch einmal bis zu 25 Grad. Im Osten noch der ein oder andere Regenschauer unterwegs. Da lieben Sie das Wetter morgen wieder, weil morgen haben wir alle was vom Spätsommer. Viel Sonne in ganz Österreich und noch einmal herrlich warm. Also Sommerkleider könnten morgen noch mal ausgeführt werden am Nachmittag. Bis zu 27 Grad sind sogar drin.
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0: Gehen wir's an am Montagnachmittag. Antonia Pernkopf ist hier. Hallo und willkommen.

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0: 40 plus Menschen, die mitreden können, wenn Teenies miteinander sprechen. Rare. Genau wie die Musik bei uns. Deshalb sind Selena Gomez mit Rare und die Finalisten in Sachen Jugendwörter des Jahres ein gutes Team zum Start in dieser Stunde hier im YoLife Nachmittag. Der YoLife Lifestyle Check wartet. Eine Stunde lang alles, was in ist, und aufs Wetter schauen wir natürlich auch.
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0: Im Osten ist definitiv der Regenschirm in, im Westen und im Süden eher die Sonnenbrille. Ja, es ist sehr unterschiedlich heute am Nachmittag. Meistens reißt es allerdings immer mehr auf und dann kriegt es bis zu 25 Grad. Morgen können wir uns dann alle wieder die Sonnenbrillen aufsetzen, am besten gleich in der Früh. Da gibt es nämlich Sonne pur. Das Wetter dreht nochmal so richtig auf. Viel Sonnenschein und sogar bis zu 27 Grad. Also der perfekte Spätsommertag wartet auf uns.
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3: Rage Bates, Crash Out und Peak. Das sind die drei Finalisten im Rennen um den Titel Jugendwort des Jahres 2026. Das ein oder andere von diesen drei wird Ihnen sicher schon mal zu Ohren gekommen sein. Aber was heißen die eigentlich? Unser YoLife-Praktikant Lorenz weiß da genau Bescheid.
4: Crash Out übersetzt nichts anderes wie ausrasten, aber dieses Crash Out-Gen soll eine wirklich starke emotionale Eskalation beschreiben. Also kein einfaches Beschweren. Am meisten verwende ich es, wenn ich mit Freunden unterwegs bin und wir uns gegenseitig einfach ein bisschen sticheln, dann geht schon der ein oder andere mal Crash Out. Auf dem zweiten Platz hätte ich Rage Bait und das ist nichts anderes, als wenn ich jemanden absichtlich provoziere, meist die richtigen Knöpfe drücke, wo ich weiß, okay, das führt ihn zu Wut, und das verwende ich auch natürlich am meisten mit meinen Freunden oder auch mit meiner Familie hier und da, und das gehört doch auch einmal ein bisschen zur Liebe dazu. Peak, wirklich das absolut Beste, was man sich vorstellen kann. Zum Beispiel dieser Film, der war jetzt richtig Peak, oder diese Party ist einfach nur

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0: Endlich wieder Temperaturen zum Kuscheln. Die Schmuselippen, die wir dafür brauchen, holen wir uns ganz easy mit den Tipps von Beauty-Expertin Michelle Worresch.
1: Dadurch die Lippe selber keine Feuchtigkeit produziert, das wissen viele nicht, sondern die Haut um die Lippe rundherum, ist es ganz, ganz wichtig, die nicht einfach fett mit Vaseline zuzuschmieren, was viele eben schwören, weil dann verstopfe ich eigentlich die Poren rundherum und kann keine Feuchtigkeit produzieren, sondern wirklich was Rückfettendes, wie eben verschiedene Öle und ganz wichtig, nicht ständig drüber lecken. Weil das ist auch immer so ein Ding, was viele tun und das trocknet die Lippen halt auch ab.
0: Ich schwöre ja auf getönte Lippenöle. Absolutes Beauty-Highlight in meinem Schminktascherl im Herbst.
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0: Romantikfans, aufgepasst! Wer beim Lesen gerne auf Reisen geht und eine schöne Liebesgeschichte genießen möchte, für den hat Doris Kotscher von den Stadt-Wien-Büchereien einen Tipp aus der Buchreihe Love and the City von Annabel French. Das Buch, der schwimmende Buchladen von Amsterdam. Worum geht's?
1: Es gibt wieder mal eine Protagonistin, die genug von ihrem Alltag hat und von ihrem öden Bürojob und sie zieht nach Amsterdam und hat dort einen Stand auf dem Blumenmarkt. Sie wohnt auf einem Hausboot, auch sehr idyllisch natürlich, verliebt sich in ihren Hausbootnachbarn, was natürlich wie immer in solchen Büchern nicht ganz komplikationslos ist, aber am Ende wieder alles super und alle sind happy und ein Wohlfühlbuch.
0: Der ideale Lesetipp für alle, die den Alltag für ein paar Stunden entfliehen möchten.
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0: es ist 17 Uhr, ab in die Küche. Diese Stunde wird gekocht und geschlemmt. Baby, won't you stay? Dazu braucht es natürlich Musik, die leicht ist, wo alles auch ein bisschen leichter von der Hand geht vielleicht. So wie Leonie mit Callum Scott, Stay. Habe ich gleich als ersten Song für Sie. Das erste Rezept dieser Stunde lässt uns nochmal den Sommer genießen. Wassermelone mal anders wartet auf Sie. Davor schauen wir aufs Wetter.
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0: Gegen Abend, spätestens aber über Nacht, verzieht sich auch aus dem Osten der Regen, finally. Und das heißt für morgen Sonne pur in ganz Österreich. Es wird noch einmal richtig schön spätsommerlich warm mit bis zu 27 Grad. Also die Wassermelone, die lassen wir uns tatsächlich auch noch einmal richtig schmecken.
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2: Wassermelone landet im Sommer normalerweise gut gekühlt auf unserem Teller, aber haben Sie sie schon mal auf den Griller gelegt? Klingt ungewöhnlich, schmeckt aber überraschend gut. Dafür die Wassermelone vierteln und in etwa 2 cm dicke Scheiben schneiden und die Schale darf da ruhig dranbleiben. Die Stücke kommen anschließend auf den heißen Rost und werden von jeder Seite 2 bis 3 Minuten gegrillt. Als Topping kommt eine Mischung aus braunem Zucker, gehackten Haselnüssen, Limettenabrieb und fein gehackter Minze drüber und zum Schluss noch ein paar Spritzer frischer Limettensaft. Ist einmal ein bisschen ein anderes Dessert für Ihren nächsten Grillabend.
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1: Ein Rezept für die schnelle Familienküche habe ich da heute für Sie. Kids lieben ja Mais. Haben Sie den schon mal in einem Ruckzuck-Risotto probiert? Vor allem frischer Mais bringt gerade jetzt, wo er Saison hat, eine angenehme Süße mit, die gerade bei den Kindern super gut ankommt. Also rohe Maiskörner vom Kolben runterhobeln und dann ab in die Pfanne, damit sich schöne Röstaromen entwickeln können. Dann kommt der Reis dazu und es wird weitergemacht, wie Sie sonst auch kennen beim Risotto. Dann wird schon nach wenigen Minuten cremig und duftet herrlich und es dauert nur noch ein paar Minuten, bis alles fertig ist. Ich stelle dann oft noch eine Schüssel reife Tomaten auf den Tisch dazu, die kann sich dann jeder drüber geben, wie er mag. Die bringen, finde ich, nochmal eine schöne Frische mit rein. Ich verspreche Ihnen, alle werden das lieben.
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1: Ich persönlich liebe Käse und deshalb darf er auch hier nicht fehlen. Am liebsten nehme ich frisch geriebenen Parmesan. Der kommt ganz zum Schluss noch in den heißen Risotto-Topf dazu und wird mit verrührt. Dadurch verteilt er sich erstens herrlich und Sie haben bei jedem Bissen was davon und das Risotto wird noch cremiger.
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0: Für Schwammerl-Fans ist jetzt wieder die schönste Zeit des Jahres, denn jetzt sprießen sie wieder. Wir haben unsere Jö-Live-Hörerinnen und Hörer gefragt, welches Gericht Ihnen mit Schwammerl am besten schmeckt. Maria.
1: Also am liebsten mag ich panierte Parasole. Die schmecken ja fast wie Schnitzel und auch Soße Tartar dazu. Das ist dann so richtig lecker.
0: Herrlich. Und Jenny, was magst du?
2: Ich esse am liebsten Tagliatelle mit Steinpilzen zum Beispiel, weil das erinnert mich immer an den Italienurlaub. Als Geheimtipp immer mit Parmesan drüber.
0: Ob italienische Pasta mit Steinpilzen oder knusprig panierte Parasole, Schwammerl, die sorgen für Abwechslung auf dem Teller.
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1: 18 Uhr mittlerweile am Montag und ich glaube, wir können es offiziell machen jetzt, oder? War ein bisschen crazy der Wochenstart, oder? Aber wir haben es geschafft. Wir sind mittlerweile im Feierabend gelandet. Wir können uns jetzt noch was gönnen und dabei einfach gute Musik hören. Verständnisvolle Musik von Milo zum Beispiel. Und wir können uns dabei vor allem auf morgen freuen.
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1: Morgen wird es nämlich tatsächlich nochmal Sommer. Bis zu 27 Grad und Sonnenschein für alle in Österreich. Also ich werde definitiv noch einmal die Schlappen rausholen, auch wenn das heißt, dass ich am Weg in die Arbeit in der Früh kalte Zecherl kriegen werde. Ich finde, das ist es wert.
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1: Und immer gemütlich mit ganz viel Musik. Von Milo jetzt zum Start. Machen Sie sich's fein heute Abend.

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0: Es ist der 14. September und das heißt, das ein oder andere Feuerwehrfest haben wir zumindest schon erlebt dieses Jahr. Es folgen aber noch viele mehr.
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0: Wiesenfeste, Kirtage, alles in diese Richtung, auf das freuen wir uns schon sehr, jetzt wo der Herbst vor der Tür steht. Und deshalb sammeln wir schon diese Woche die Jö-Momente bei Ihnen am Zeltfest, mehr oder weniger. Für den Hans ist das ganz klar. Worauf freust du dich?
2: Für mich ist es schöner eigentlich, wenn man dort ungezwungen alte Bekannte sieht und einfach die Atmosphäre genießen kann.
0: Also Vorfreude ist die schönste Freude. Planen wir gleich den nächsten Besuch, oder?
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0: endlich am Weg nach Hause nach diesem langen, anstrengenden Montag, sagen wir es wie es ist. Aber wir haben die Gewissheit, zu Hause wird es besser. Oder better. So wie Nico Santos und Lena hier gemeinsam singen. Kleiner Reminder am Weg heim. Gleich haben sie es geschafft. Gleich können sie heißes Bad nehmen oder einen Tee trinken oder was immer sie brauchen. Mit dem Feelgood Sound für Österreich hier im July Feierabend.
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0: Hallo Imgela, Feierabend mit Songs, die uns zurückführen in eine Zeit, wo wir tatsächlich noch nicht gewusst haben, wer Ed Sheeran ist. Aber dann kam dieser Song. Und seitdem kein Tag mehr ohne Ed Sheeran im Radio, oder? Sind wir uns ehrlich? Unglaublich, was der für eine Karriere im letzten Jahrzehnt hingelegt hat. Shape of You, sein Durchbruchssong, gleich hier bei mir im Your Life Feierabend. Davor noch das Wetter.
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0: Schafft auch noch einmal einen Durchbruch, so wie es ausschaut. Morgen soll noch mal der Sommer wiederkommen. Es kriegt bis zu 27 Grad und es soll im ganzen Land schön und sonnig werden. Also wenn das keine Aufforderung ist, das liebste Sommerkleid noch einmal auszuführen oder vielleicht noch einmal in kurzen Hosen in die Arbeit zu radeln, dann weiß ich es auch nicht.
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Ich bin Antonia Bernkopf. Ich werde jetzt ganz laut mitsingen. Vielleicht sind Sie dabei. Auf jeden Fall hoffe ich, dass wir alle einen schönen Montagabend haben werden.

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